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1: Glücklich seid ihr, die ihr in Armut lebt, denn euch wird das Reich Gottes geschenkt. Glücklich seid ihr, die ihr jetzt hungert, denn ihr werdet satt werden. Glücklich seid ihr, die ihr jetzt weint, denn die Zeit wird kommen, in der ihr vor Freude lachen werdet. Glücklich seid ihr, die ihr gehasst und ausgeschlossen und verspottet und verflucht werdet, weil ihr zum Menschensohn gehört. Wenn das geschieht, dann freut euch, springt vor Freude, denn im Himmel erwartet euch eine große Belohnung.
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0: Der Spruch des Tages. Was mich an der Politik stört: Es ist kaum noch möglich, einen Fehler einzugestehen. Denn wer bei einem Fehler erwischt wird, wird gnadenlos niedergemacht. Haifischbecken nennt man das auch gerne. Das führt zu Heuchelei und Unehrlichkeit. Und das letztlich auch zu Politikverdrossenheit. Ich wünsche mir einen anderen Umgang. Einen, der es möglich macht, mit Fehlern offen umzugehen. Nicht nur in der Politik, sondern überall. Die Bibel macht hier eine Empfehlung. Bekennt einander eure Schuld und betet füreinander, damit ihr geheilt werdet. Das Gebet eines gerechten Menschen hat große Macht und kann viel bewirken. Befreit von Schuld kann nur sein, wer keine Verurteilung fürchten muss. Und Schuld laden wir alle auf uns. Helfen wir einander doch dabei, frei davon zu werden.
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1: Blinde sehen, Gelähmte gehen, Aussätzige werden geheilt, Taube hören, Tote werden auferweckt und den Armen wird die gute Botschaft verkündet. Glücklich sind die, die keinen Anstoß an mir nehmen.
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1: Im Studio Dirk Justus. Sirenen heulen, Handys piepsen. Heute ist wieder bundesweiter Warntag. Um 11 Uhr testen Bund, Länder, Städte und Gemeinden die Warnsysteme. So soll sichergestellt werden, dass im Katastrophenfall alles richtig funktioniert. Ausweis, Führerschein und Krankenkassenkarte in einer App. Das neue staatliche Angebot soll in Deutschland kurz nach dem Jahreswechsel an den Start gehen. Heißen wird die App DU. Perspektivisch ist auch geplant, Kundenkarten oder Tickets für den ÖPNV einzubinden. Der Mann, der hinter Angriffen auf Umspannwerke in Deutschland stecken soll, sitzt jetzt in U-Haft. Tagelang war der 48-Jährige auf der Flucht. Vorgestern wurde er dann von der Polizei bei einem Kraftwerk in NRW geschnappt. Er hatte Sprengstoff dabei. In der Fußball-Champions League bleiben die deutschen Teams ohne Punktverlust. Nach Borussia Dortmund hat auch der VfB Stuttgart sein Auftaktspiel gewonnen mit 3:1 gegen Viking Stavanger aus Norwegen. Der Blick zum Tennis. Alexander Zverev steht bei den US Open im Halbfinale. Er hat sich in New York gegen den Niederländer Botik van de Sandslup glatt in 3 Sätzen durchgesetzt und ist damit eine Runde weiter. Im Halbfinale trifft Zverev auf den Russen Karen Khachanov.
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1: Viele Wolken gibt es heute früh erstmal. Insgesamt bleibt es aber meist trocken. Nur an den Alpen sind dichte Wolken dabei. Später am Tag mischen sich Sonne und Wolken und es werden 17 bis 24 Grad. Morgen sieht es ähnlich aus. Sonne und Wolken. Ab und zu kann es im Westen mal etwas regnen. Maximal bis 25 Grad. 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
1: Im Studio Dirk Justes. Nicht wundern, wenn das Handy heute um 11 Uhr laut piepst oder die Sirenen heulen. Das soll genauso sein, denn es ist wieder bundesweiter Warntag.

0: Bund, Länder, Städte und Gemeinden proben für den Katastrophenfall und schauen, wie gut ihre Warnsysteme funktionieren. Die digitale Brieftasche kommt in Deutschland kurz nach dem Jahreswechsel. Dann geht die staatliche DU-App an den Start, in der etwa Ausweis, Führerschein und Krankenkassenkarte gespeichert werden. Später soll das auch für Kundenkarten oder ÖPNV-Tickets möglich sein. Friedrich Merz bleibt dabei, er sieht ein AfD-Verbotsverfahren weiterhin skeptisch. Der Kanzler sagt, das ist aus seiner Sicht eine sehr hohe Hürde. Er setzt auf die politische Auseinandersetzung, man müsse die Wählerinnen und Wähler für die politische Mitte zurückgewinnen. Der VfB Stuttgart ist erfolgreich in die neue Champions-League-Saison gestartet. Zum Auftakt der Ligaphase gewannen die Stuttgarter mit 3:1 gegen Viking Stavanger aus Norwegen. Mann des Abends war Ermedin Demirovic. Der bosnische Nationalstürmer erzielte in der ersten Halbzeit einen Dreierpack.
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0: Viele Wolken gibt es heute früh erstmal, insgesamt bleibt es aber meist trocken. Nur an den Alpen sind dichte Wolken dabei. Später am Tag mischen sich Sonne und Wolken und es werden 17 bis 24 Grad. Morgen sieht es ähnlich aus, Sonne und Wolken, ab und zu kann es im Westen mal etwas regnen, maximal bis 25 Grad.
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2: Na, da bin ich doch froh und dankbar, kann ich euch sagen, dass heute Morgen alles rund lief. So, wir haben es im Griff. Man muss ja immer mal ein bisschen Erprobungszeit sich einberauben, oder? Wie seht ihr das? Gestern neue Nachrichten bekommen, habt ihr vielleicht gemerkt. Das Ganze ist jetzt ein bisschen kürzer und knackiger. Und dann können wir ein bisschen mehr der schönsten Popmusik gemeinsam genießen, haben wir uns nämlich überlegt. Ja, aber gestern Morgen war eben noch ein ganz klitzekleines Fehlerchen drin. Das haben wir aber jetzt in den Griff bekommen. Und damit kann ich ganz entspannt durchatmen und reinstarten mit euch gemeinsam in den Donnerstag. Guten Sound haben wir auch dabei. Milo singt für euch My Lucky Day. Schönen guten Morgen wünsche ich.

7:07, das war für mich die perfekte Zeit, einfach mal gerade den ERFS WhatsApp-Status zu aktualisieren. Heute wieder mit einer kleinen Mitmachaktion. Es ist Tausche Ideen aus Tag. Ja, auch dafür muss es einen Tag geben, wo man einfach mal den anderen mitteilen kann, ich hatte eine coole Idee oder aber ich habe eine richtig coole Idee gesehen. Und genauso ging es mir. Ich habe gestern was gesehen, da bin ich fast rückwärts vom Stuhl gefallen, kann ich euch sagen. Also an Genialität und Findigkeit kaum zu übertreffen, aber will ich jetzt noch nicht zu viel erzählen. Das Ganze machen wir so in einer guten halben Stunde. Da schmier ich euch meine gefundene Idee aufs Butterbrot, also ist ja nicht meine. Ne, ihr wisst, was ich meine. Bis dahin könnt ihr mir aber sehr gerne eure Ideen zukommen lassen. Was hat euch zuletzt begeistert? Wo habt ihr gesagt, Mensch, warum bin ich da nicht drauf gekommen? Das Ganze gerne heute per WhatsApp hier ins Studio 0160 44 55 006.

0: Jazz. Viertel nach sieben. Guten Morgen euch. Hier ist ERF Yes. Und als nächstes auf der Playlist steht bei uns Highly Favored von Brandon Heath. Und ich finde, das klingt nach einem ziemlich selbstbewussten Satz. Ne? Highly Favored bedeutet ja so viel wie sehr beliebt. Also so nach jemandem, der offenbar auf der Sonnenseite des Lebens steht, bei dem einfach alles läuft. Aber ich glaube, dieser Titel ist genau deshalb so spannend. Nicht als große Ansage nach dem Motto, ja, also bei mir ist immer alles gut, sondern eher nach der Frage des Gegenteils. Was bleibt eigentlich von mir, wenn gerade mal nicht alles gut ist? Und vielleicht liegt daran ein tröstlicher Gedanke aus dem Glauben. Ja, euer Wert hängt nicht nur davon ab, wie erfolgreich ihr seid, wie euch andere sehen oder wie gut ihr gerade klarkommt. Mehr will ich aber an dieser Stelle gar nicht verraten. Wir hören gemeinsam rein. Hier ist Ryan Ellis mit Highly Favored bei ERF Yes.
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2: Ich spüre den Regen auf meiner Haut. Das heißt aber nicht, dass er nicht vom Himmel kommt. Selbst wenn es gerade weh tut, dann kann es trotzdem ein Segen sein. Die Umstände verändern sich. Aber eine Sache bleibt gleich. Ich bin von Gott erwählt. Tief geliebt, teuer erkauft und bezahlt durch das Blut Jesu. Ich bin ein Kind des Königs, ein Freund des Prinzen. Du kannst es nachschauen, mein Name steht auf seiner Liste. Frag direkt beim Retter nach, er hat mich erwählt. Brandon Heath, Highly Favored.
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Bei Gott bist du sehr beliebt. Ryan Ellis und Brandon Heath bei ERFS mit Highly Favored. Die Highlights des Textes hatten wir für euch übersetzt.

Sheeran. Am Tausche-Ideen-Austag. Wir feiern mit bei ERF Yes im WhatsApp-Status. Könnt ihr euch melden? 0160 44 55 006. Ich sage das so vehement, weil es noch relativ ruhig ist. Also Ideen sind hier noch nicht eingeflattert, aber ich bin natürlich fleißig für euch unterwegs. Das ist ja überhaupt gar keine Frage. Eine Idee von gestern, die präsentiere ich euch in 20 Minuten, aber eine Idee, die ich heute entdeckt habe, die würde ich euch dann schon gleich mitteilen. In der guten Nachricht, es geht um einen neuartigen Autoreifen. Was der kann, erfahrt ihr nach Megan Tibbetts Bigger Than Me. Und das hier ist Aris Ford für euren Donnerstagmorgen. Lifeline bei ERF Yes.

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0: Megan Tibbetts mit Bigger Than Me. Es ist Tausche Ideen aus Tag und dementsprechend widme ich diese gute Nachricht einer tollen Idee, die ich gefunden habe.
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0: So, das ist neue Reifen für E-Autos. Ja, die E-Autos, ne, die fahren ja leiser, die fahren ohne Auspuffgase, aber auch die hinterlassen ein bisschen was auf der Straße, und zwar Reifenabrieb. Elektroautos sind oft schwerer, die haben direkt beim Start richtig viel Drehmoment und dadurch macht das Ganze natürlich richtig Spaß, aber dadurch erhöht sich eben auch der Reifenverschleiß. Der Abrieb, der landet dann als Feinstaub und Mikroplastik irgendwo in der Luft, im Boden oder auch im Wasser. Und das kann es natürlich dann irgendwie auch nicht sein. Ein britisches Unternehmen hat deshalb einen speziellen Reifen für Elektroautos entwickelt. Dieser Reifen soll stabiler mit dem Gewicht und der Kraft des Fahrzeugs umgehen können. Nach Angaben des Unternehmens stoßen die Reifen dadurch bis zu 35% weniger Partikel aus und können die Reichweite von E-Autos dabei sogar verbessern. So berichtet das ganze Euronews. Die Reifen werden bisher vor allem für Taxi- und Lieferflotten eingesetzt, also für die Fahrzeuge, die wirklich jeden Tag richtig viele Kilometer schrubben. Und ich finde, es ist eine Nachricht, die zeigt, dass nachhaltiger Verkehr nicht irgendwo beim Motor aufhört, sondern auch ein Satz neuer Reifen. Nachhaltige Reifen kann die Sache noch besser machen, und zwar für die gesamte Schöpfung.
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0: Um 7.31 Uhr wünsche ich euch einen richtig guten Morgen und die Vera aus Thüringen hat sich bei mir gemeldet per WhatsApp ins Studio, passend zu unserem WhatsApp-Status zum heutigen Tausche-Ideen-Austag. Das ist ein kleiner Zungenbrecher. Sie schreibt, ein Abendspaziergang unternehmen und sich den Sternenhimmel anschauen. Das, finde ich, ist eine richtig gute Idee. Und da fällt mir gerade mal wieder auf, wann macht man das denn mal? Jetzt vielleicht in den letzten Sommermonaten womöglich ein klein wenig häufiger. Aber nur weil es jetzt früher dunkler wird, heißt das ja nicht, dass man sich dann direkt unter der Wolldecke verkriechen muss. Nein, da kann man auch abends nochmal das Bein aus dem Bett halten und vielleicht den Schritt nach draußen wagen. Finde ich eine richtig coole Idee. Liebe Verena, vielen Dank fürs Teilen. Und wenn ihr auch Ideen habt, die ihr gerne loswerden wollt, dann schreibt sie mir per WhatsApp ins Studio 0160 44 55 006. Bin schon gespannt auf eure Ideen.

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20 Minuten vor 8. Mit ERF Yes geht's besser durch den Alltag, vor allen Dingen, wenn man noch gute Ideen mit auf den Weg bekommt, wenn ihr mich fragt. Heute ist ja Tausch-Ideen-Austag und da hat sich auch die Sabine aus Dresden per WhatsApp bei mir gemeldet. 0160 44 55 006. Sie hat die Idee, jeden anzulächeln, auch sich selbst im Spiegel. Und das, so finde ich, ist ein richtig guter Gedanke. Wie oft geht man vielleicht irgendwie so mit geradem Mund durch die Welt und guckt seine Mitmenschen dann auch so an. So ein Side-Eye kommt dann rüber, dann wird mal genickt. Aber ich glaube, wenn man freundlich lächelt, dann verändert das was. Von daher, liebe Sabine, vielen, vielen Dank für deinen Tipp und den Reminder. Gerade gestern saß ich im Auto und habe mich ein bisschen über eine andere Person auf der gegenüberliegenden Fahrbahn ärgern müssen. Und die habe ich auch dann so richtig schief angeguckt. Und jetzt so, wenn ich das ganze Revue passieren lasse, ich glaube, die war ja mit der Situation auch ein bisschen überfordert. Hätte ich einfach mal lächeln können und dann wären wir irgendwie beide mit einem besseren Gefühl aus der Situation rausgegangen. Also das nehme ich mir auf jeden Fall schon mal für heute mit. Und ich bleibe euch ja noch die Idee schuldig, die ich gestern entdeckt habe. Ich möchte an dieser Stelle schon mal eine kleine Warnung rausgeben. Es ist nichts, was man zwingend nachmachen sollte, wenn man noch in der Schule ist. Okay? Also das, was gleich kommt, nicht zwingend nachmachen. Aber die Idee dahinter, die ist genial. Wartet's ab, ihr hört selbst nach zwei Songs hier bei uns.

Mal Smith mit Stargazing. Hier ist ERF Yes am Tausche Ideen aus Tag. Und Leute, gestern, da habe ich eine Idee gesehen, bei der ich dachte, boah krass, wie kommt man denn auf sowas? Also kleiner Disclaimer an der Stelle. Ich feiere nur die Idee. Nicht die Absicht dahinter. Das ist ganz wichtig zu differenzieren, okay? Folgende Situation. In der Schule gibt's die Hausaufgabe, einen Text handschriftlich zu verfassen, damit man halt nicht alles mit KI macht. Soweit so klar. Dann kommt ein findiger Schüler auf diese Idee. Er lässt die Hausaufgabe von seinem 3D-Drucker schreiben. Ihr habt richtig gehört, die Hausaufgabe wird vom 3D-Drucker geschrieben. Der Typ hat den zu schreibenden Text von einer KI in Handschrift umwandeln lassen und das Ganze schließlich in die Software des 3D-Druckers reingeladen. Dann hat er nur noch vorne einen Stift am 3D-Drucker angebracht und was soll ich sagen? Der Drucker setzt sich hin, für ihn sinngemäß zumindest, und schreibt den Text tatsächlich Buchstabe für Buchstabe aufs Papier. Was ist das für eine gute Idee? Und nein, es ist keine Werbung fürs Schummeln und auch kein Aufruf, nie wieder irgendwas selbst zu schreiben oder zu lernen. Aber diese Idee ist ja wohl so genial. Also erst die eigene Handschrift digitalisieren, dann 3D-Drucker zweckentfremden und ihn zum persönlichen Schreibroboter machen. Auf sowas muss man doch erstmal kommen, oder? Und das ist eine Möglichkeit der Art von Ideen, die wir heute gemeinsam sammeln in unserem WhatsApp-Status. Also verratet mir gerne, was hat euch zuletzt vom Hocker gehauen? Was hat euch begeistert? Was hat euch überrascht? Oder was glaubt ihr, müssten die Leute vielleicht draußen auch mal wieder hören? Oder sich denken, boah, warum bin ich da nicht selbst drauf gekommen? Jetzt gerne per WhatsApp ins Studio 0160 44 55 006.

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1: Im Studio Dirk Justus. Sirenen heulen, Handys piepsen. Heute ist wieder bundesweiter Warntag. Um 11 Uhr testen Bund, Länder, Städte und Gemeinden die Warnsysteme. So soll sichergestellt werden, dass im Katastrophenfall alles richtig funktioniert. Der August war weltweit der wärmste Monat seit Beginn der Wetteraufzeichnungen. Eine Folge des menschengemachten Klimawandels, sagen die Experten des EU-Klimadienstes Copernicus. Im August lag die Durchschnittstemperatur 1,65 Grad über dem vorindustriellen Niveau. Geld für Wählerstimmen, das ist in einer Demokratie natürlich ein No-Go. US-Präsident Trump ist es egal. Vor den wichtigen Zwischenwahlen verspricht er den US-Bürgern jeweils $5.000, wenn sie seine Republikaner wählen. Die könnten ihre dünne Mehrheit im Kongress verlieren. In der Fußball-Champions League bleiben die deutschen Teams ohne Punktverlust. Nach Borussia Dortmund hat auch der VfB Stuttgart sein Auftaktspiel gewonnen mit 3:1 gegen Viking Stavanger.

0: aus Norwegen. Der Blick zum Tennis. Alexander Zverev steht bei den US Open im Halbfinale. Er hat sich in New York gegen den Niederländer Botik van de Sandslup glatt in 3 Sätzen durchgesetzt und ist damit eine Runde weiter. Im Halbfinale trifft Zverev auf den Russen Karen Khachanov.
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0: Viele Wolken gibt es heute früh erstmal. Insgesamt bleibt es aber meist trocken. Nur an den Alpen sind dichte Wolken dabei. Später am Tag mischen sich Sonne und Wolken und es werden 17 bis 24 Grad. Morgen sieht es ähnlich aus. Sonne und Wolken. Ab und zu kann es im Westen mal etwas regnen. Maximal bis 25 Grad.
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2: Ja moin, am Tausche-Ideen-Austag. Freue mich, dass ihr dabei seid. Andrea aus Halstenbek hat mir geschrieben. Sie hat auch noch eine Idee und die finde ich auch ziemlich cool. Habe ich früher tatsächlich selbst mal mit angeleiert, so eine Geschichte. Und es macht riesig viel Spaß. Nicht nur das Vorbereiten oder auch das Vorbereiten, nicht nur das Spielen. Es hat alles wirklich etwas für sich. Und es geht um christliche Escape Rooms für zum Beispiel die Preteens oder die Teens im Gemeindehaus selber machen. Finde ich eine richtig starke Idee. Gibt's auch übrigens Lektüre zu. Also falls ihr in der Kinder- und Jugendarbeit tätig seid, checkt doch mal Escape Room Buch aus. Gibt's auch ganze Bände tatsächlich, wo dann genau erklärt wird, wie was wo gemacht ist. Und dann kann man das alles einkaufen, herstellen. Man braucht oft gar nicht so viele Dinge, wie man denken könnte. Und alle haben hinterher richtig viel Spaß. Da kann dann wirklich jede Gruppe mal durchlaufen. Also vielen, vielen Dank, liebe Andrea aus Halstenbek, fürs Teilen deiner Idee. Und wenn ihr zum Tausche-Ideen-Austag auch noch was auf Lager habt, schickt's doch gerade rüber. WhatsApp ins Studio 0160 44 55 006.

Tiffany Harris mit Find Me. Es ist Tausche Ideen Austag und wir sind ganz fleißig am Ideen sammeln. Natürlich im WhatsApp-Status 0160 44 55 006. Aber ich gebe eure Ideen auch gerne hier übers Radioprogramm weiter. Gar kein Problem. Und da hat mir die Leonie aus der Schweiz geschrieben, die es für eine tolle Idee hält, Haustiere zu haben. So, und jetzt muss ich mal ganz nah an diesem Bildschirm hier ranrücken. Katzen, Hunde, Hasen, Schweine, Kühe, Pferde, Küken, Marienkäfer, Schmetterlinge und Schafe. Finde ich auch. Oh, Haustiere sind toll. So, Leonie, jetzt aber ab in die Schule, wie mir die Mama geschrieben hat. Ich wünsche dir einen richtig tollen Tag, ganz viel Spaß. Und an alle anderen, die jetzt gleich auf dem Weg in der Schule sind, heute euch allen natürlich einen gesegneten Schultag und viel Freude bei dem, was ihr tut. Den wünscht euch übrigens auch die liebe Anja aus Sachsenheim. Von der kam nämlich ein Liedwunsch rein. Und sie sagt, mit diesem Lied kann man doch ganz gut den Tag beginnen. Und daher wünsche ich allen einen guten Start in diesen Tag. Und diesem Wunsch schließe ich mich an der Stelle nur an. Hier kommt für euch For King and Country mit Allee.

Der Liedwunsch für die Anja aus Sachsenheim bei ERF. Hier ist Ale von For King and Country. Ja, und manchmal ist es im Leben ja ein bisschen schwer, Fehler zuzugeben. Ne? Ich denke immer, am Ende des Tages ist es doch am allereinfachsten, wenn man einfach sagt, ja, habe ich einen Fehler gemacht, stehe ich zu, war nicht optimal, sehe ich ein und ich versuche es beim nächsten Mal besser zu machen. Weil, wenn man das nicht macht, dann verstrickt man sich ja rucki-zucki in irgendwelche, ja, am Ende des Tages vielleicht sogar Lügen. Und aus der Nummer kommt man dann gar nicht mehr raus. Macht also überhaupt keinen Sinn. Diese Aussage unterstreicht auch gleich nochmal der Spruch des Tages, der heute überschrieben ist mit: Wer gibt noch Fehler zu? Wir sind gespannt. Ihr erfahrt's nach Christian Hohn mit Different Story.

0: Der Spruch des Tages. Was mich an der Politik stört: Es ist kaum noch möglich, einen Fehler einzugestehen. Denn wer bei einem Fehler erwischt wird, wird gnadenlos niedergemacht. Haifischbecken nennt man das auch gerne. Das führt zu Heuchelei und Unehrlichkeit. Und das letztlich auch zu Politikverdrossenheit. Ich wünsche mir einen anderen Umgang. Einen, der es möglich macht, mit Fehlern offen umzugehen. Nicht nur in der Politik, sondern überall. Die Bibel macht hier eine Empfehlung. Bekennt einander eure Schuld und betet füreinander, damit ihr geheilt werdet. Das Gebet eines gerechten Menschen hat große Macht und kann viel bewirken. Befreit von Schuld kann nur sein, wer keine Verurteilung fürchten muss. Und Schuld laden wir alle auf uns. Helfen wir einander doch dabei, frei davon zu werden.
1: Der Spruch des Tages steht in der Bibel. 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

es ist ja schön, aber manchmal, da braucht man auch so ein bisschen mehr Schwung im Hintergrund, wenn ihr mich fragt. Genau für den sorgt jetzt Jeremy Camp mit Reflektor. Unter anderem noch vor der guten Nachricht, in der ich mal wieder zum Tausche-Ideen-Austag eine pfiffige Idee, eine pfiffige Erfindung für euch habe. Bleibt dran, mehr nach zwei Songs.

0: Nice. Believers für euch mit More Like You um kurz nach 8:30.
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0: Ist jetzt eine App, die Wege hörbar macht. Ja, ein Smartphone kann inzwischen nicht nur sagen, wo es lang geht, sondern auch dabei helfen, Hindernisse zu erkennen. Und das ist vor allen Dingen für blinde Menschen super gut. Forschende der Harvard University haben eine App namens Mobilio entwickelt und die nutzt die Kamera, GPS und Bewegungssensoren des Smartphones. Wenn vorhanden, dann kommt auch ein LiDAR-Sensor zum Einsatz. Die App, die erkennt zum Beispiel Gehwege, Zebrastreifen und Hindernisse. Die Nutzerinnen und Nutzer bekommen dabei nicht nur gesprochene Ansagen, sondern auch akustische Signale. Piepstöne auf der linken oder rechten Seite zeigen an, in welche Richtung sie sich bewegen sollen. In ersten Tests mit 14 blinden Menschen und Sehbehinderten funktionierte die Navigation mit Mobilio wesentlich schneller als mit Google Maps und es gab dabei deutlich weniger ungewollte Kontakte mit Hindernissen. Bei der Zuverlässigkeit, da kam die App ungefähr an einen echten menschlichen Begleiter heran. Wahnsinn, oder? Wichtig ist vielleicht zu erwähnen, dass die Entwicklung noch nicht ganz fertig ist und ersetzt weder einen blinden Stock noch andere Hilfsmittel. Aber sie könnte eben Menschen dabei unterstützen, sich selbstständiger und sicherer durch ihre Umgebung zu bewegen. Eine gute Nachricht über Technik, die nicht einfach nur schneller oder bequemer sein will, sondern die wirklich mehr Freiheit ermöglichen kann. Und sowas feiere ich.
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0: Ach, Wahnsinn, was die Leute sich alles ausdenken. Ich bin immer wieder begeistert über die Findigkeit der Menschen da draußen. Vielleicht habt ihr ja auch eine total findige Idee, dann wäre heute der passende Zeitpunkt, sie mit der Welt zu teilen über unseren WhatsApp-Status, denn heute ist der Tausche Ideentag aus. Unser WhatsApp-Status, der füllt sich auch so langsam aber sicher. Da sind schon richtig tolle Sachen drin, die auch total einfach sein können. Zum Beispiel die Idee von der Verena aus Thüringen, die gesagt hat, so einen Abendspaziergang unternehmen und sich einfach mal den Sternenhimmel anschauen. Das finde ich ist schon eine richtig gute Idee. Ne? Einfach mal nicht die nächste Netflix-Serie anfangen, sondern eben sagen, boah, ich gehe mal raus, ich bewundere mal Gottes Schöpfung. Sabine aus Dresden hat den Tipp geteilt, dass man einfach mal jeden anlächeln sollte. Auch sich selbst im Spiegel. Finde ich auch richtig stark. Also heute den Tag mit einem Lächeln beginnen, der schönsten Popmusik im Ohr und der guten Idee per WhatsApp hier ins Studio 0160 44 55 006.

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We are Messengers, room for you um 20 von 9 bei ERF. Yes, wisst ihr, was heute um 11 Uhr ist? Nein? Dann lasst euch mal überraschen. Wird mal wieder spannend. Vielleicht habt ihr es schon über die Nachrichtenkanäle mitbekommen, was da wohl passieren könnte. Falls nicht, könnt ihr versuchen, es herauszufinden. Oder ihr wartet einen kleinen Augenblick, weil dann würde ich mit euch drüber sprechen. Oh, es ist ja heute schließlich der Tausche-Ideen-Austag. Und ich finde, das, was um 11 Uhr passiert, ist irgendwie eine findige Idee, um einfach mal was auszuprobieren. So, was wir ausprobieren, das erfahrt ihr. Oder ihr wisst schon. Gleich nach zwei Songs hier bei ERF.

Moin aus dem ERF Yes Studio. Heute könnt ihr nicht nur richtig gute Ideen austauschen, sondern gleich auch mal testen, ob euer Handy im Ernstfall auch eine wichtige Nachricht durchlässt. Ja, vielleicht habt ihr mal abgecheckt, was heute um 11 Uhr passiert. Es ist bundesweiter Warntag. Und das heißt, um 11 wird in ganz Deutschland eine Probewarnung ausgelöst. Die kommt je nach Ort über verschiedene Kanäle bei euch an. Entweder direkt auf Smartphone per Cell Broadcast oder über Warn-Apps wie Nina oder Katwarn, im Radio, im Fernsehen und in vielen Städten auch über Sirenen oder über Lautsprecherwagen. Also, falls euer Handy dann um 11 Uhr laut loslegt, ne, wie immer, keine Panik, es ist nur ein Test. Gegen 11.45 Uhr soll es dann auch eine Entwarnung geben. Und nicht überall werden alle Warnmittel gleichzeitig zu hören sein. Ob Sirenen laufen, hängt zum Beispiel dann von der jeweiligen Kommune ab. Und ich finde, irgendwie passt es auch gut zu unserem heutigen Tausche-Ideen-Austag, den wir ja ganz fleißig im WhatsApp-Status feiern. Der Warntag ist ja schließlich auch eine Idee, die ausprobiert werden muss, ne? Funktioniert die Warnung? Kommt sie an und wo hakt es vielleicht noch? Also, achtet mal drauf, tauscht eure Erfahrungen aus. Was habt ihr gehört, gesehen oder auf dem Handy bekommen? Vielleicht ist das ja eure Idee des Tages, ein Warnsystem, das im entscheidenden Moment wirklich funktioniert. Mehr Infos übrigens und die Möglichkeit, eure Erfahrungen zu melden, die gibt's beim Bundesamt für Bevölkerungsschutz und bei der Katastrophenhilfe.

Mit uns kommt er gut durch den Alltag, gleich zum Beispiel mit diesem Hit. Morgan Woods, richtig stark. Eine meiner liebsten Stimmen auf der Playlist, kann ich euch verraten. Ja, und History spiele ich euch gleich, selbstverständlich, im Anschluss an die Nachrichten. Aber auch, bis ihr gut informiert seid, gibt's hier noch ein bisschen was auf die Ohren. Unter anderem Matt Hansen mit Unspoken. Und das hier ist Gabe Vanhoeven. Wanna Sing bei

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1: Im Studio Dirk Justes. Nicht wundern, wenn das Handy heute um 11 Uhr laut piepst oder die Sirenen heulen. Das soll genauso sein, denn es ist wieder bundesweiter Warntag. Bund, Länder, Städte und Gemeinden proben für den Katastrophenfall und schauen, wie gut ihre Warnsysteme funktionieren. Der Hausärztemangel in Deutschland wirkt sich auch auf Wahlen aus. In einer Survey-Umfrage sagt gut die Hälfte der Befragten, die hausärztliche Versorgung wird meine Entscheidung beeinflussen. Für den Hausärzteverband ist daher klar, die Politik muss an dieses Thema ran. Friedrich Merz bleibt dabei, er sieht ein AfD-Verbotsverfahren weiterhin skeptisch. Der Kanzler sagt, das ist aus seiner Sicht eine sehr hohe Hürde. Er setzt auf die politische Auseinandersetzung, man müsse die Wählerinnen und Wähler für die politische Mitte zurückgewinnen. Der VfB Stuttgart ist erfolgreich in die neue Champions-League-Saison gestartet. Zum Auftakt der Ligaphase gewannen die Stuttgarter mit 3:1 gegen Viking Stavanger aus Norwegen. Mann des Abends war Ermedin Demirovic. Der bosnische Nationalstürmer erzielte in der ersten Halbzeit einen Dreierpack.
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1: Wolkig ist es heute Vormittag, dazu gibt's höchstens mal vereinzelt ein paar Tropfen, ansonsten bleibt es meist trocken. Im Norden und an den Alpen halten sich eher viele Wolken, während an der Ostseeküste und im Südwesten öfter die Sonne rauskommt und die Höchstwerte liegen bei 16 bis 24 Grad. Morgen dann oft sonnig und trocken, nur ab und zu ein bisschen Regen bei bis zu 25 Grad.
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1: Ob der heutige Tag in die Geschichtsbücher eingeht oder nicht, das haben wir so ein bisschen mit in der Hand. Macht was aus diesem Donnerstag. Vielleicht ist es ja einer, der Veränderungen mit sich bringt. Veränderungen hat auch US-Musiker Megan Woods erlebt, als sie Jesus getroffen hat. Sie sagt, mein altes Ich ist Geschichte. Ich bin ein neuer Mensch. Ich wünsche euch einen wunderbaren Donnerstag jetzt mit diesem Hit. Megan Woods. History bei ERF Yes.

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1: Florian Künstler, er ist ein guter. Das alles ist passiert bei ERF Yes. Und jetzt machen wir mal eine kleine Gedankenreise zusammen. Stellt euch doch mal vor, ihr seid in einer Fußgängerzone eurer Wahl unterwegs und da trefft ihr plötzlich auf eine Bühne, vor der sich ziemlich viele Menschen versammeln und gemeinsam Gott loben. Klingt vielleicht ein bisschen abwegig, so unter der Woche auf dem Wochenmarkt, aber vielleicht ist es das bald gar nicht mehr. Denn die Mitglieder der Band Könige und Priester wollen genau das ermöglichen. Und wie sie das tun wollen, das klären wir nach zwei Songs hier im Programm bei ERF Yes. Oder

0: durch den Alltag mit ERF. Yes, kurze Zeitreise. Erinnert ihr euch, was vor 6 Jahren war? Ja, richtig. Da standen wir kurz vor dem 2. Corona-Lockdown. Bäh. Und damals musste ja von heute auf morgen quasi alles eingestellt werden. Und das hat natürlich auch die Band Könige und Priester erlebt, von der unser Album der Woche kommt. Die waren vor Corona sehr aktiv in der BASE-Jugendarbeit. Das ist ein Programm, das das Zusammenbringen von Jugendlichen in den Fokus genommen hat. Die Pandemie hat dieses Projekt aber zu einem jähen Ende gebracht. So. Jetzt sind wir hier, 6 Jahre später. Es gibt ein Nachfolgeprojekt, wie mir Thomas Enz erzählt hat.
1: Soultrack ist eigentlich eine Weiterführung unserer BASE-Arbeit. Mit BASE, das Effektivste, was wir je gemacht haben, waren die Open Airs. Wir waren draußen mit allen Christen zusammen und haben unseren Glauben gefeiert. Und als der Kölner Dom dann auf der Tagesliste stand, haben wir gedacht, wie kann das heißen? Und als Team haben wir dann entschieden, das One Heart zu nennen.
0: One Heart soll Menschen zusammenbringen. Thomas Enz erklärt den Ursprung dieses Namens und wieso das für die Band eine solche Herzensangelegenheit ist.
1: Das ist ja das, worauf wir setzen. Johannes 17, 20 bis 21. Vater schenkt ihnen Einheit, betet Jesus, so wie du, Vater, und ich eins sind. Und dann wird die Welt erkennen, dass du mich gesandt hast. Also Erkenntnis, wer Jesus ist, fließt durch die gelebte Einheit. Es ist keine Einheitskirche, sondern es ist eine Herzenseinheit.
0: Und genau diese Herzenseinheit wollen Könige und Priester mit One Heart vorantreiben. Auch der angesprochene Soul Truck, eine Art portable Veranstaltungsbühne, soll dabei helfen.
1: Soul Truck ist ein Konzept von One Heart Vision. Also wir haben mit One Heart Vision, da gibt es einmal die Sparte Cathedrals, ist das Ding, was in die alten Gemäuer reingeht. Da auch Bewegung reinzubringen und um Modernität, sich nicht über das Alte zu stellen, das ist uns halt auch sehr, sehr wichtig. Deswegen ist Soul Truck das Projekt, was rausgeht zu den Menschen hin und wo wir einfach eine Plattform haben, als Christen in der Stadt sichtbar zu werden.
0: Ab nächstem Jahr soll der Soul Truck regulär durch Deutschland rollen und Christen zusammenbringen. Egal ob evangelisch, katholisch oder freikirchlich. Könige und Priester wollen sichtbar sein und verbinden. Ihre Songs sollen auch dazu beitragen. Zum Beispiel der hier, Liebe bleibt, vom Album der Woche Ich liebe dieses Leben. Den hört ihr jetzt bei ERF Yes.
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Könige und Priester mit dem Album der Woche Ich liebe dieses Leben und dem Song Liebe bleibt, habt ihr gehört bei ERF Yes.

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0: Schönen guten Morgen euch um 9:30.
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0: Ist jetzt 30.000 Mal Liegestützsprung für den guten Zweck. Das ist schon der Hammer, oder? Also, wie funktioniert das Ganze? Mit Burpees. Einmal Liegestütz, dann aufstehen, dann ein Stück nach vorne springen und das Ganze eben, ich sag's nochmal, 30.000 Mal. Das hat Kevin Uciepka aus Baunatal in Nordhessen durchgezogen. Der ist über mehrere Tage im Parkstadion die Strecke eines Marathons geburpeed, so will ich es mal nennen. Also hat er 42 Kilometer zurückgelegt. Und jetzt schreibt er auf Instagram, er hat es geschafft. Weltrekord. 156 Stunden hat er gebraucht. 156 Stunden lang Burpees machen. Es ist irre. Der alte Weltrekord lag bei 180 Stunden und 36 Minuten. Also Kevins Körper muss vollkommen am Limit gewesen sein. Kaum Schlaf, Schmerzen, Fieberschübe und trotzdem hat er weitergemacht. Aber nicht nur für den Rekord, sondern weil er eben mit der Aktion auch Geld für die Deutsche Kinderkrebsstiftung sammeln wollte. Und das Ganze hat auch funktioniert. Mehr als 6.000 Euro Spenden sind zusammengekommen und ein Weltrekord, der nach wie vor in meinen Augen völlig unfassbar ist. Herzlichen Glückwunsch.
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0: Junge, Junge, Junge, Junge, da tut mir alles weh, wenn ich nur davon spreche. Also habt ihr mal einen Burpee gemacht? Habt ihr das mal ausprobiert? Es ist wahnsinnig anstrengend. Puh, und dann mehrere Tage am Stück über 150 Stunden. Ich kann mir das überhaupt nicht vorstellen, was das bedeutet. Also der muss doch irgendwann jede Vernunft im Gehirn ausgeschaltet. Ist ja auch egal. Er hat's geschafft, er hat's durchgezogen. Ich bin beeindruckt von dieser Wahnsinnsleistung. Wenn's euch genauso geht und ihr jetzt richtig Lust auf ein Workout habt, habe ich einen spritzigen Song, der das Ganze vielleicht ein bisschen untermalt. Es müssen ja jetzt nicht die nächsten 150 Stunden, ihr wisst schon, ne? Einfach mal ein bisschen locker auf dem Lenkrad trommeln. Oder auf dem Schreibtisch. Das geht super zu Mark Amber mit New York Confident. Und mit dem wünsche ich euch einen schönen Donnerstagmorgen bei ERF Yes.

Einfach mal nach vorne schauen, denn da ist klare Sicht. Dieses Motto hat mich zuletzt bei ERF Yes begeistert und das stammt vom Berliner Rapper Fargo. Ich kann euch verraten, der Typ wird in euren Hörercharts vertreten sein. Allerdings ist natürlich noch die Frage, mit welchem Song ist er denn drin? Und das klären wir unter anderem gleich, wenn wir einen Blick aufs Wochenende werfen und wer es geschafft hat, welche Künstlerinnen, Künstler und Acts in eure Top-Songs der Woche. Die Top 30-Show. Bleibt dran, wir klären auf nach zwei Songs.

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Immer donnerstags ist es meiner Ansicht nach schon allerhöchste Eisenbahn, mal einen kleinen Blick in die kommenden Tage zu riskieren. Wie seht ihr das? Immer samstags gibt's ja eure Top 30 Hörercharts auf die Ohren hier bei ERF Yes im Radioprogramm um 10 und um 18 Uhr. Zwei Stunden lang nur das Beste vom Besten. Und ich habe mir überlegt, wir gucken schon mal rein, wer so mit dabei ist. Und es ist eigentlich klar, es ist so sicher wie das Amen in der Kirche, dass die O-Bros direkt mehrfach vertreten sind, unter anderem natürlich mit God Bless. 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

Die Obros also am Start, unter anderem mit dem Hit hier. Und dann hätte ich noch eine andere Familienband für euch am Start, nämlich We The Kingdom. Und ihr Song klingt wie ein Freitagabend mit guten Freunden und ein paar Geschichten aus alten Tagen auf der Terrasse. Oh.

0: packt da noch einer die Gitarre aus, ne? Und wir singen gemeinsam Take Me Home. Ach, Mann, was für ein cooler Hit. Würde ich am liebsten direkt hier ein kleines Lagerfeuerchen im Studio anmachen und Marshmallows grillen. Aber das heben wir uns dann schön für Samstag auf. Ja, auf die beiden Acts freuen wir uns also schon mal genauso wie auf diesen. Fargo, bürgerlich Falke Arne Gosler, ist ein Berliner Rapper und Sänger, der es bei uns auf die Playlist und direkt in eure Herzen geschafft hat. Ihr hört ihn am Samstag um 10 und um 18 Uhr in den Top 30 Hörercharts und jetzt schon mal in voller Länge mit seinem Hit Zoom, bei dem wir mal ganz genau für euch hingehört haben.
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0: Morgens aufwachen, aufs Handy schauen und sofort schlechte Nachrichten. Davon singt Fargo in seinem Song Zoom. Hassparolen, Krisen, Sorgen. Dinge, die einen früher erschüttert hätten und die heute schon fast normal wirken. Und trotzdem ist da dieses andere Bild. Das Lachen seines Sohnes. Ein kleines Zeichen von Hoffnung mitten im Lärm. Fargo entscheidet sich, darauf zu zoomen. Auf das bisschen Liebe, das noch da ist. In der Bibel schreibt Paulus, konzentriert euch auf das, was wahr und anständig und gerecht ist. Denkt über das nach, was rein und liebenswert und bewunderungswürdig ist. Das bedeutet nicht, die Augen vor Problemen zu verschließen. Vielmehr bedeutet es, bewusst zu wählen, worauf wir unseren Blick richten. Vielleicht ist das eine der mutigsten Entscheidungen im Alltag, dem Guten mehr Aufmerksamkeit zu schenken.
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1: 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Und den hört ihr auch Samstag in den Top 30 Hörercharts. Immer um 10 und um 18 Uhr.

Oscar Shows ab. Und damit sage ich tschüss, ciao und auf Wiedersehen. Denkt mir an 11 Uhr, ne? Heute bundesweiter Warntag, da wird euer Handy klingeln, da werden Sirenen losgehen. Nicht erschrecken, es ist nur ein Test. Wir hören uns morgen an dieser Stelle ab 7 Uhr wieder, wenn ihr mögt. Ich freue mich, wenn ihr dabei seid. Ich bin Julian Schnaubelt und heute ist ein guter Tag, um einen guten Tag zu haben. Lord.

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2: Im Studio Dirk Justus. Sirenen heulen, Handys piepsen. Heute ist wieder bundesweiter Warntag. Um 11 Uhr testen Bund, Länder, Städte und Gemeinden die Warnsysteme. So soll sichergestellt werden, dass im Katastrophenfall alles richtig funktioniert. Es ist bekannt, dass es in Deutschland zu wenige Hausärzte gibt. Eine neue Survey-Umfrage zeigt, das wirkt sich auch auf Wahlen aus. Gut die Hälfte aller Befragten sagt, die hausärztliche Versorgung wird meine Entscheidung bei kommenden Wahlen beeinflussen. Das BSW will nach der Landtagswahl in Sachsen-Anhalt jetzt mit der AfD über eine Zusammenarbeit sprechen. Es soll um die Energieversorgung, Bildung und Friedenspolitik gehen. Die AfD hatte die Wahl haushoch gewonnen, eine absolute Mehrheit aber verpasst. CDU, SPD, Grüne und Linke lehnen jede Zusammenarbeit mit der AfD ab. Geld für Wählerstimmen, das ist in einer Demokratie natürlich ein No-Go. US-Präsident Trump ist es egal. Er verspricht den US-Bürgern jeweils $5,000, wenn die Republikaner die wichtigen Zwischenwahlen gewinnen. Die könnten ihre dünne Mehrheit im Kongress verlieren.
0: 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Und jetzt das Wetter bei ERF Yes.
2: Wolkig ist es heute Vormittag, dazu gibt's höchstens mal vereinzelt ein paar Tropfen, ansonsten bleibt es meist trocken. Im Norden und an den Alpen halten sich eher viele Wolken, während an der Ostseeküste und im Südwesten öfter die Sonne rauskommt und die Höchstwerte liegen bei 16 bis 24 Grad. Morgen dann oft sonnig und trocken, nur ab und zu ein bisschen Regen bei bis zu 25 Grad.
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1: Ein Mann befand sich auf der Straße von Jerusalem nach Jericho, als er von Räubern überfallen wurde. Sie raubten ihm seine Kleider und sein Geld, verprügelten ihn und ließen ihn halbtot am Straßenrand liegen. Schließlich näherte sich ein Samariter. Als er den Mann sah, empfand er tiefes Mitleid mit ihm. Er kniete sich neben ihn, behandelte seine Wunden mit Öl und Wein und verband sie. Dann hob er den Mann auf seinen eigenen Esel und brachte ihn zu einem Gasthaus, wo er ihn versorgte. Ja, nun geh und mach es genauso.
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1: Im Studio Dirk Justes. Nicht wundern, wenn das Handy jetzt laut piept oder die Sirenen heulen. Das soll genauso sein, denn es ist wieder bundesweiter Warntag. Bund, Länder, Städte und Gemeinden proben für den Katastrophenfall und schauen, wie gut ihre Warnsysteme funktionieren. Die Generalsanierung bei der Deutschen Bahn zieht sich wohl länger hin als geplant. Gerade wird das Konzept geupdatet und mit dem Verkehrsministerium besprochen, sagt Bahnchefin Paller. Eigentlich sollten bis Mitte der 2030er Jahre die 40 Hauptstrecken komplett saniert werden. Wer eine Wohnung mietet, muss frei entscheiden können, von wem er seinen Strom bezieht. Das hat das Oberlandesgericht Hamm entschieden. Der Mieterbund hatte geklagt. Grund in Mietverträgen einer Vonovia-Tochter war gleich der Stromanbieter mit drin, der ebenfalls zum Konzern gehört. Für den FC Bayern und RB Leipzig geht heute die neue Champions-League-Saison los. Die Leipziger treffen zum Auftakt in Italien auf Como. Die Münchner spielen zu Hause gegen Bodø Glimt aus Norwegen. Anstoß bei beiden Spielen ist 21 Uhr.
0: 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Und jetzt das Wetter bei ERF Yes.
1: Wolkig ist es heute Vormittag, dazu gibt's höchstens mal vereinzelt ein paar Tropfen, ansonsten bleibt es meist trocken. Im Norden und an den Alpen halten sich eher viele Wolken, während an der Ostseeküste und im Südwesten öfter die Sonne rauskommt und die Höchstwerte liegen bei 16 bis 24 Grad. Morgen dann oft sonnig und trocken, nur ab und zu ein bisschen Regen bei bis zu 25 Grad.
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1: Du kannst die Schatten verlassen und ins Licht treten. Du musst nicht am Rand warten. Geh los und träume die wildesten Träume. Höre niemals auf damit. Denn du gehörst dazu. Die ganze Welt wartet auf dich. Niemand sonst kann deinen Song singen. Du gehörst dazu. Liebe wird die Lüge aufdecken, die dich verfolgt hat. Öffne deine Augen, nimm das Licht auf. Du musst dich nicht verstecken, denn du gehörst dazu. Francesca Battistelli, You Belong.
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1: Im Studio Dirk Justus. Handys haben gepiept, Sirenen geheult. In Deutschland war heute wieder Warntag. Bund, Länder, Städte und Gemeinden lösten 11 Uhr ihre Warnsysteme aus, um zu checken, ob im Ernstfall alles funktioniert. Die Generalsanierung bei der Deutschen Bahn zieht sich wohl länger hin als geplant. Gerade wird das Konzept geupdatet und mit dem Verkehrsministerium besprochen, sagt Bahnchefin Palla. Eigentlich sollten bis Mitte der 2030er Jahre die 40 Hauptstrecken komplett saniert werden. Weg mit dem Cookie-Banner. Das fordern Verbraucherorganisationen. Sie machen sich dafür stark, die Cookie-Banner durch eine einzige Voreinstellung im Browser zu ersetzen. In der EU gibt es bereits entsprechende Pläne, doch die Werbeindustrie lehnt sie ab. Die Bayern und RB Leipzig starten heute in die neue Champions League-Saison. Die Leipziger müssen zum Auftakt in Italien gegen Como ran, die Münchner zu Hause gegen den norwegischen Club Bodø Glimt. Anstoß bei beiden Spielen ist 21 Uhr.
0: Die Nachrichten wurden bereitgestellt von Regiocast. Und jetzt das Wetter bei ERF Yes.
1: Wolkig ist es heute Vormittag, dazu gibt's höchstens mal vereinzelt ein paar Tropfen, ansonsten bleibt es meist trocken. Im Norden und an den Alpen halten sich eher viele Wolken, während an der Ostseeküste und im Südwesten öfter die Sonne rauskommt und die Höchstwerte liegen bei 16 bis 24 Grad. Morgen dann oft sonnig und trocken, nur ab und zu ein bisschen Regen bei bis zu 25 Grad.
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0: Hier ist ERF Yes. Und als nächstes auf der Playlist steht bei uns Highly Favored von Brandon Heath. Und ich finde, das klingt nach einem ziemlich selbstbewussten Satz. Ne? Highly Favored bedeutet ja so viel wie sehr beliebt. Also so nach jemandem, der offenbar auf der Sonnenseite des Lebens steht, bei dem einfach alles läuft. Aber ich glaube, dieser Titel ist genau deshalb so spannend. Nicht als große Ansage nach dem Motto, ja, also bei mir ist immer alles gut, sondern eher nach der Frage des Gegenteils. Was bleibt eigentlich von mir, wenn gerade mal nicht alles gut ist? Und vielleicht liegt daran ein tröstlicher Gedanke aus dem Glauben. Ja, euer Wert hängt nicht nur davon ab, wie erfolgreich ihr seid, wie euch andere sehen oder wie gut ihr gerade klarkommt. Mehr will ich aber an dieser Stelle gar nicht verraten. Wir hören gemeinsam rein. Hier ist Ryan Ellis mit Highly Favored bei ERF Yes.
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2: Ich spüre den Regen auf meiner Haut. Das heißt aber nicht, dass er nicht vom Himmel kommt. Selbst wenn es gerade wehtut, dann kann es trotzdem ein Segen sein. Die Umstände verändern sich. Aber eine Sache bleibt gleich. Ich bin von Gott erwählt. Tief geliebt, teuer erkauft und bezahlt durch das Blut Jesu. Ich bin ein Kind des Königs, ein Freund des Prinzen. Du kannst es nachschauen, mein Name steht auf seiner Liste. Frag direkt beim Retter nach, er hat mich erwählt. Brandon Heath, Highly Favored.
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1: Ich liebe dich auch müde, gereizt, überfordert und egal, was du leistest. Es mag viel bewirken, aber nicht, dass ich dich mehr liebe. Antje Balthas.

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0: Der Spruch des Tages.
1: Was mich an der Politik stört: Es ist kaum noch möglich, einen Fehler einzugestehen. Denn wer bei einem Fehler erwischt wird, wird gnadenlos niedergemacht. Haifischbecken nennt man das auch gerne. Das führt zu Heuchelei und Unehrlichkeit. Und das letztlich auch zu Politikverdrossenheit. Ich wünsche mir einen anderen Umgang. Einen, der es möglich macht, mit Fehlern offen umzugehen. Nicht nur in der Politik, sondern überall. Die Bibel macht dir eine Empfehlung. Bekennt einander eure Schuld und betet füreinander, damit ihr geheilt werdet. Das Gebet eines gerechten Menschen hat große Macht und kann viel bewirken. Befreit von Schuld kann nur sein, wer keine Verurteilung fürchten muss. Und Schuld laden wir alle auf uns. Helfen wir einander doch dabei, frei davon zu werden.
0: Der Spruch des Tages steht in der Bibel. 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

0: informiert sein. Der Hausärztemangel in Deutschland wirkt sich auch auf Wahlen aus. In einer Survey-Umfrage sagt gut die Hälfte der Befragten, die hausärztliche Versorgung wird meine Entscheidung beeinflussen. Für den Hausärzteverband ist daher klar, die Politik muss an dieses Thema ran. Für den FC Bayern und RB Leipzig geht heute die neue Champions-League-Saison los. Die Leipziger treffen zum Auftakt in Italien auf Como. Die Münchner spielen zu Hause gegen Bodø/Glimt aus Norwegen. Anstoß bei beiden Spielen ist 21 Uhr.
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0: Wolkig ist es heute Mittag oft, aber meistens bleibt es trocken und an den Alpen zeigt sich zwischendurch auch mal die Sonne. Dazu liegen die Höchstwerte bei 16 bis 24 Grad. Richtung Nachmittag ändert sich nicht viel, mal mehr, mal weniger Wolken, kaum Regen. Morgen gibt's dann meist Sonne, maximal bis 25 Grad.
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0: Hier ist ERF Yes am Tausche-Ideen-Austag. Und Leute, gestern, da habe ich eine Idee gesehen, bei der ich dachte, boah krass, wie kommt man denn auf sowas? Also, kleiner Disclaimer an der Stelle. Ich feiere nur die Idee, nicht die Absicht dahinter. Das ist ganz wichtig zu differenzieren, okay? Folgende Situation. In der Schule gibt's die Hausaufgabe, einen Text handschriftlich zu verfassen, damit man halt nicht alles mit KI macht. Soweit so klar. Dann kommt ein findiger Schüler auf diese Idee. Er lässt die Hausaufgabe von seinem 3D-Drucker schreiben. Ihr habt richtig gehört, die Hausaufgabe wird vom 3D-Drucker geschrieben. Der Typ hat den zu schreibenden Text von einer KI in Handschrift umwandeln lassen und das Ganze schließlich in die Software des 3D-Druckers reingeladen. Dann hat er nur noch vorne einen Stift am 3D-Drucker angebracht und was soll ich sagen? Der Drucker setzt sich hin, für ihn sinngemäß zumindest, und schreibt den Text tatsächlich Buchstabe für Buchstabe aufs Papier. Was ist das für eine gute Idee? Und nein, es ist keine Werbung fürs Schummeln und auch kein Aufruf, nie wieder irgendwas selbst zu schreiben oder zu lernen. Aber diese Idee ist ja wohl so genial. Also erst die eigene Handschrift digitalisieren, dann 3D-Drucker zweckentfremden und ihn zum persönlichen Schreibroboter machen. Auf sowas muss man doch erstmal kommen, oder? Und das ist eine Möglichkeit der Art von Ideen, die wir heute gemeinsam sammeln in unserem WhatsApp-Status. Also schaut da gerne mal vorbei. Die Nummer kennt ihr ja. 0160 44 55 006.
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1: Gibt es einen Vater, der seinem Kind eine Schlange hinhält, wenn es um einen Fisch bittet? Oder wenn es um ein Ei bittet, reicht er ihm dann einen Skorpion? Natürlich nicht. Wenn aber selbst ihr sündigen Menschen wisst, wie ihr euren Kindern Gutes tun könnt, wie viel eher wird euer Vater im Himmel denen, die ihn bitten, den Heiligen Geist schenken?
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0: Es ist Tausche Ideen aus Tag und dementsprechend widme ich diese gute Nachricht einer tollen Idee, die ich gefunden habe.
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0: So, das ist neue Reifen für E-Autos. Ja, die E-Autos, ne, die fahren ja leiser, die fahren ohne Auspuffgase, aber auch die hinterlassen ein bisschen was auf der Straße, und zwar Reifenabrieb. Elektroautos sind oft schwerer, die haben direkt beim Start richtig viel Drehmoment und dadurch macht das Ganze natürlich richtig Spaß, aber dadurch erhöht sich eben auch der Reifenverschleiß. Der Abrieb, der landet dann als Feinstaub und Mikroplastik irgendwo in der Luft, im Boden oder auch im Wasser. Und das kann es natürlich dann irgendwie auch nicht sein. Ein britisches Unternehmen hat deshalb einen speziellen Reifen für Elektroautos entwickelt. Dieser Reifen soll stabiler mit dem Gewicht und der Kraft des Fahrzeugs umgehen können. Nach Angaben des Unternehmens stoßen die Reifen dadurch bis zu 35% weniger Partikel aus und können die Reichweite von E-Autos dabei sogar verbessern. So berichtet das ganze Euronews. Die Reifen werden bisher vor allem für Taxi- und Lieferflotten eingesetzt, also für die Fahrzeuge, die wirklich jeden Tag richtig viele Kilometer schrubben. Und ich finde, es ist eine Nachricht, die zeigt, dass nachhaltiger Verkehr nicht irgendwo beim Motor aufhört, sondern auch ein Satz neuer Reifen. Nachhaltige Reifen kann die Sache noch besser machen, und zwar für die gesamte Schöpfung.

0: Digitalisierung bei der Deutschen Bahn zieht sich länger hin als geplant. Gerade wird das Konzept angepasst und mit dem Verkehrsministerium besprochen, sagt Bahnchefin Paller. Eigentlich sollten bis Mitte der 2030er Jahre die 40 Hauptstrecken komplett saniert sein. Fast jeder Zweite in Deutschland beklagt, dass sich die hausärztliche Versorgung verschlechtert hat. Das zeigt eine Umfrage für den Hausärzteverband, schreibt die Rheinische Post. Der Verband fordert deshalb, einige Sparmaßnahmen zurückzunehmen und die Ärzte durch weniger Bürokratie und Nachweispflichten zu entlasten. Handys haben gepiept, Sirenen geheult. In Deutschland war heute wieder Warntag. Bund, Länder, Städte und Gemeinden lösten 11 Uhr ihre Warnsysteme aus, um zu checken, ob im Ernstfall alles funktioniert. Die Bayern und RB Leipzig starten heute in die neue Champions-League-Saison. Die Leipziger müssen zum Auftakt in Italien gegen Como ran, die Münchner zu Hause gegen den norwegischen Club Bodø Glimt. Anstoß bei beiden Spielen ist 21 Uhr.
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2: Wolkig ist es heute Mittag oft, aber meistens bleibt es trocken und an den Alpen zeigt sich zwischendurch auch mal die Sonne. Dazu liegen die Höchstwerte bei 16 bis 24 Grad. Richtung Nachmittag ändert sich nicht viel, mal mehr, mal weniger Wolken, kaum Regen. Morgen gibt's dann meist Sonne, maximal bis 25 Grad.

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1: Ist jetzt eine App, die Wege hörbar macht. Ja, ein Smartphone kann inzwischen nicht nur sagen, wo es lang geht, sondern auch dabei helfen, Hindernisse zu erkennen. Und das ist vor allen Dingen für blinde Menschen super gut. Forschende der Harvard University haben eine App namens Mobilio entwickelt und die nutzt die Kamera, GPS und Bewegungssensoren des Smartphones. Wenn vorhanden, dann kommt auch ein LiDAR-Sensor zum Einsatz. Die App, die erkennt zum Beispiel Gehwege, Zebrastreifen und Hindernisse. Die Nutzerinnen und Nutzer bekommen dabei nicht nur gesprochene Ansagen, sondern auch akustische Signale. Piepstöne auf der linken oder rechten Seite zeigen an, in welche Richtung sie sich bewegen sollen. In ersten Tests mit 14 blinden Menschen und Sehbehinderten funktionierte die Navigation mit Mobilio wesentlich schneller als mit Google Maps und es gab dabei deutlich weniger ungewollte Kontakte mit Hindernissen. Bei der Zuverlässigkeit, da kam die App ungefähr an einen echten menschlichen Begleiter heran. Wahnsinn, oder? Wichtig ist vielleicht zu erwähnen, dass die Entwicklung noch nicht ganz fertig ist und ersetzt weder einen blinden Stock noch andere Hilfsmittel. Aber sie könnte eben Menschen dabei unterstützen, sich selbstständiger und sicherer durch ihre Umgebung zu bewegen. Eine gute Nachricht über Technik, die nicht einfach nur schneller oder bequemer sein will, sondern die wirklich mehr Freiheit ermöglichen kann. Und sowas feiere ich.

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1: Was ich vergeudet habe, was ich verloren habe, was sich zu spät anfühlt. Ich kann nicht wieder gut machen, was ich falsch gemacht habe, aber du, Gott, gibst alles zurück, wieder und wieder. Dir ist nichts unmöglich, es gibt nichts, das du nicht wiederherstellen kannst. Ich muss mir keine Sorgen machen, ich muss mir nicht den Kopf zerbrechen. Es gibt nichts, was dir unmöglich ist, nichts, das du nicht wiederherstellen kannst. Katie Hurst, Recover.
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0: 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Erinnert ihr euch, was vor 6 Jahren war? Ja, richtig. Da standen wir kurz vor dem 2. Corona-Lockdown. Bäh. Und damals musste ja von heute auf morgen quasi alles eingestellt werden. Und das hat natürlich auch die Band Könige und Priester erlebt, von der unser Album der Woche kommt. Die waren vor Corona sehr aktiv in der BASE-Jugendarbeit. Das ist ein Programm, das das Zusammenbringen von Jugendlichen in den Fokus genommen hat. Die Pandemie hat dieses Projekt aber zu einem jähen Ende gebracht. So. Jetzt sind wir hier, 6 Jahre später. Es gibt ein Nachfolgeprojekt, wie mir Thomas Enz erzählt hat.
1: Soundtrack ist eigentlich eine Weiterführung unserer BASE-Arbeit. Mit BASE, das Effektivste, was wir je gemacht haben, waren die Open Airs. Wir waren draußen mit allen Christen zusammen und haben unseren Glauben gefeiert. Und als der Kölner Dom dann auf der Tagesliste stand, haben wir gedacht, wie kann das heißen? Und als Team haben wir dann entschieden, das One Heart zu nennen.
0: One Heart soll Menschen zusammenbringen. Thomas Enz erklärt den Ursprung dieses Namens und wieso das für die Band eine solche Herzensangelegenheit ist.
1: Das ist ja das, worauf wir setzen. Johannes 17, 20 bis 21. Vater, schenk ihnen Einheit, betet Jesus, so wie du, Vater, und ich eins sind. Und dann wird die Welt erkennen, dass du mich gesandt hast. Also Erkenntnis, wer Jesus ist, fließt durch die gelebte Einheit. Es ist keine Einheitskirche, sondern es ist eine Herzenseinheit.
0: Und genau diese Herzenseinheit wollen Könige und Priester mit One Heart vorantreiben. Auch der angesprochene Soul Truck, eine Art portable Veranstaltungsbühne, soll dabei helfen.
1: Soul Truck ist ein Konzept von One Heart Vision. Also wir haben mit One Heart Vision, da gibt es einmal die Sparte Cathedrals, ist das Ding, was in die alten Gemäuer reingeht. Da auch Bewegung reinzubringen und um Modernität, sich nicht über das Alte zu stellen, das ist uns halt auch sehr, sehr wichtig. Deswegen ist Soul Truck das Projekt, was rausgeht zu den Menschen hin und wo wir einfach eine Plattform haben, als Christen in der Stadt sichtbar zu werden.
0: Ab nächstem Jahr soll der Soul Truck regulär durch Deutschland rollen und Christen zusammenbringen. Egal ob evangelisch, katholisch oder freikirchlich. Könige und Priester wollen sichtbar sein und verbinden. Ihre Songs sollen auch dazu beitragen. Zum Beispiel der hier, Liebe bleibt, vom Album der Woche Ich liebe dieses Leben. Den hört ihr jetzt bei ERF Yes. Wieder.

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1: Im Studio Lisa Schwarzkopf. Die Deutsche Bahn meldet Verspätung. Die Generalsanierung der 40 Hauptstrecken wird länger dauern als geplant. Das hat Bahnchefin Paller angekündigt. Konkrete Jahreszahlen nannte sie nicht. Ursprünglich sollten die Strecken Mitte der 2030er Jahre fertig saniert sein. Bundeskanzler Merz sieht ein mögliches AfD-Verbotsverfahren skeptisch. Er glaube nicht, dass dadurch die Probleme gelöst werden, die die AfD-Wähler in Deutschland sehen, so Merz. Stattdessen wolle er sie mit einem überzeugenden politischen Angebot zurückgewinnen. Bei der Abwehr von hybriden Angriffen sieht Innenminister Dobrindt Deutschland auf dem richtigen Weg. Man stärke die Geheimdienste und stoppe die Angreifer, so Dobrindt im Bundestag. Mit Blick auf die Sprengstoffdrohne am Leipziger Flughafen kritisierte er, dass die AfD Beweise gegen Russland fordere und gleichzeitig russischen Lügen glaube. Das Who is Who der Radioszene trifft sich heute in Hamburg. Dort wird der Deutsche Radiopreis verliehen. Es ist die wichtigste Auszeichnung für Radiomacher in Deutschland. Zum Beispiel werden die besten Morningshows, die beste Comedy oder das beste Informationsformat ausgezeichnet.
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2: Wolkig ist es heute Mittag oft, aber meistens bleibt es trocken und an den Alpen zeigt sich zwischendurch auch mal die Sonne. Dazu liegen die Höchstwerte bei 16 bis 24 Grad. Richtung Nachmittag ändert sich nicht viel, mal mehr, mal weniger Wolken, kaum Regen. Morgen gibt's dann meist Sonne, maximal bis 25 Grad. Mal mehr, mal weniger Wolken, kaum Regen. Morgen gibt's dann meist Sonne, maximal bis 25 Grad.

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1: Was mich an der Politik stört: Es ist kaum noch möglich, einen Fehler einzugestehen. Denn wer bei einem Fehler erwischt wird, wird gnadenlos niedergemacht. Haifischbecken nennt man das auch gerne. Das führt zu Heuchelei und Unehrlichkeit. Und das letztlich auch zu Politikverdrossenheit. Ich wünsche mir einen anderen Umgang. Einen, der es möglich macht, mit Fehlern offen umzugehen. Nicht nur in der Politik, sondern überall. Die Bibel macht dir eine Empfehlung. Bekennt einander eure Schuld und betet füreinander, damit ihr geheilt werdet. Das Gebet eines gerechten Menschen hat große Macht und kann viel bewirken. Befreit von Schuld kann nur sein, wer keine Verurteilung fürchten muss. Und Schuld laden wir alle auf uns. Helfen wir einander doch dabei, frei davon zu werden.
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Hier ist ERF Yes am Tausche-Ideen-Austag. Und Leute, gestern, da habe ich eine Idee gesehen, bei der ich dachte, boah krass, wie kommt man denn auf sowas? Also, kleiner Disclaimer an der Stelle. Ich feiere nur die Idee, nicht die Absicht dahinter. Das ist ganz wichtig zu differenzieren, okay? Folgende Situation. In der Schule gibt's die Hausaufgabe, einen Text handschriftlich zu verfassen, damit man halt nicht alles mit KI macht. Soweit so klar. Dann kommt ein findiger Schüler auf diese Idee. Er lässt die Hausaufgabe von seinem 3D-Drucker schreiben. Ihr habt richtig gehört, die Hausaufgabe wird vom 3D-Drucker geschrieben. Der Typ hat den zu schreibenden Text von einer KI in Handschrift umwandeln lassen und das Ganze schließlich in die Software des 3D-Druckers reingeladen. Dann hat er nur noch vorne einen Stift am 3D-Drucker angebracht und was soll ich sagen? Der Drucker setzt sich hin, für ihn sinngemäß zumindest, und schreibt den Text tatsächlich Buchstabe für Buchstabe aufs Papier. Was ist das für eine gute Idee? Und nein, es ist keine Werbung fürs Schummeln und auch kein Aufruf, nie wieder irgendwas selbst zu schreiben oder zu lernen. Aber diese Idee ist ja wohl so genial. Also erst die eigene Handschrift digitalisieren, dann 3D-Drucker zweckentfremden und ihn zum persönlichen Schreibroboter machen. Auf sowas muss man doch erstmal kommen, oder? Und das ist eine Möglichkeit der Art von Ideen, die wir heute gemeinsam sammeln in unserem WhatsApp-Status. Also schaut da gerne mal vorbei. Die Nummer kennt ihr ja. 0160 44 55 006.

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1: Im Studio Lisa Schwarzkopf. Die Generalsanierung bei der Deutschen Bahn zieht sich länger hin als geplant. Gerade wird das Konzept angepasst und mit dem Verkehrsministerium besprochen, sagt Bahnchefin Palla. Eigentlich sollten bis Mitte der 2030er Jahre die 40 Hauptstrecken komplett saniert sein. Daimler Truck will in den nächsten 3 Jahren mehrere hundert Millionen Euro in die Entwicklung von Wasserstofflastwagen investieren. Wasserstoff sei Teil der Lösung für die Dekarbonisierung des Lkw-Verkehrs, heißt es. Speditionen würden von höheren Reichweiten und kurzen Tankstopps profitieren. Schrillende Handys, heulende Sirenen. In Deutschland sind heute 11 Uhr die Warnsysteme für den Katastrophenfall getestet worden. Bund, Länder und Kommunen lösten am bundesweiten Warntag über diverse Kanäle einen Probealarm aus. Für den FC Bayern und RB Leipzig geht heute die neue Champions-League-Saison los. Die Leipziger treffen in Italien auf Como. Die Münchner spielen zu Hause gegen Bodø Glimt aus Norwegen. Anstoß ist jeweils 21 Uhr.
0: Die Nachricht
1: gegen Bodø Glimt aus Norwegen. Anstoß ist jeweils 21 Uhr.
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0: Hier ist ERF Yes. Und als nächstes auf der Playlist steht bei uns Highly Favored von Brandon Heath. Und ich finde, das klingt nach einem ziemlich selbstbewussten Satz. Ne? Highly Favored bedeutet ja so viel wie sehr beliebt. Also so nach jemandem, der offenbar auf der Sonnenseite des Lebens steht, bei dem einfach alles läuft. Aber ich glaube, dieser Titel ist genau deshalb so spannend. Nicht als große Ansage nach dem Motto, ja, also bei mir ist immer alles gut, sondern eher nach der Frage des Gegenteils. Was bleibt eigentlich von mir, wenn gerade mal nicht alles gut ist? Und vielleicht liegt daran ein tröstlicher Gedanke aus dem Glauben. Ja, euer Wert hängt nicht nur davon ab, wie erfolgreich ihr seid, wie euch andere sehen oder wie gut ihr gerade klarkommt. Mehr will ich aber an dieser Stelle gar nicht verraten. Wir hören gemeinsam rein. Hier ist Ryan Ellis mit Highly Favored bei ERF Yes.
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2: Ich spüre den Regen auf meiner Haut. Das heißt aber nicht, dass er nicht vom Himmel kommt. Selbst wenn es gerade wehtut, dann kann es trotzdem ein Segen sein. Die Umstände verändern sich. Aber eine Sache bleibt gleich. Ich bin von Gott erwählt. Tief geliebt, teuer erkauft und bezahlt durch das Blut Jesu. Ich bin ein Kind des Königs, ein Freund des Prinzen. Du kannst es nachschauen, mein Name steht auf seiner Liste. Frag direkt beim Retter nach, er hat mich erwählt. Brandon Heath, Highly Favored.
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0: auf ein Wort.
1: Vater, Herr des Himmels und der Erde, ich danke dir, dass du die Wahrheit vor denen verbirgst, die sich selbst für so klug und weise halten. Ich danke dir, dass du sie stattdessen denen enthüllst, die ein kindliches Gemüt haben. Ja, Vater, so wolltest du es.
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0: Los. Es ist Tausche Ideen aus Tag und dementsprechend widme ich diese gute Nachricht einer tollen Idee, die ich gefunden habe.
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0: So, das ist neue Reifen für E-Autos. Ja, die E-Autos, ne, die fahren ja leiser, die fahren ohne Auspuffgase, aber auch die hinterlassen ein bisschen was auf der Straße, und zwar Reifenabrieb. Elektroautos sind oft schwerer, die haben direkt beim Start richtig viel Drehmoment und dadurch macht das Ganze natürlich richtig Spaß, aber dadurch erhöht sich eben auch der Reifenverschleiß. Der Abrieb, der landet dann als Feinstaub und Mikroplastik irgendwo in der Luft, im Boden oder auch im Wasser. Und das kann es natürlich dann irgendwie auch nicht sein. Ein britisches Unternehmen hat deshalb einen speziellen Reifen für Elektroautos entwickelt. Dieser Reifen soll stabiler mit dem Gewicht und der Kraft des Fahrzeugs umgehen können. Nach Angaben des Unternehmens stoßen die Reifen dadurch bis zu 35% weniger Partikel aus und können die Reichweite von E-Autos dabei sogar verbessern. So berichtet das ganze Euronews. Die Reifen werden bisher vor allem für Taxi- und Lieferflotten eingesetzt, also für die Fahrzeuge, die wirklich jeden Tag richtig viele Kilometer schrubben. Und ich finde, es ist eine Nachricht, die zeigt, dass nachhaltiger Verkehr nicht irgendwo beim Motor aufhört, sondern auch ein Satz neuer Reifen. Nachhaltige Reifen kann die Sache noch besser machen, und zwar für die gesamte Schöpfung.

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1: Im Studio Lisa Schwarzkopf. Die Deutsche Bahn meldet Verspätung. Die Generalsanierung der 40 Hauptstrecken wird länger dauern als geplant. Das hat Bahnchefin Paller angekündigt. Konkrete Jahreszahlen nannte sie nicht. Ursprünglich sollten die Strecken Mitte der 2030er Jahre fertig saniert sein. Bundeskanzler Merz ist gegen ein AfD-Verbotsverfahren. Die Hürden für ein Verbot seien sehr hoch und letztlich werde es nicht die Probleme lösen. NRW-Ministerpräsident Wüst hatte vorgeschlagen, die Aussichten für ein Verbotsverfahren prüfen zu lassen. Ungeachtet der schlechten PISA-Ergebnisse wird im Bildungsetat gekürzt. Bildungsministerin Prien erklärte im Bundestag, es seien schon Maßnahmen auf den Weg gebracht worden. Es dauere aber, bis die wirken. Prien erntete scharfe Kritik. Bildung genieße bei Prien keinen Stellenwert, so die linken Abgeordnete Gulke. Heute wird der Deutsche Radiopreis verliehen, sozusagen die Oscars für Radiomacher. Aus 430 Bewerbungen hat ein Komitee die besten 42 ausgewählt. Unter anderem gibt es Preise für die besten Newcomer, das beste Musikformat oder das beste Interview.
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1: Mal mehr, mal weniger Wolken gibt's gerade. An der Ostseeküste auch richtig viel Sonne und meist bleibt's trocken. Dazu liegen die Höchstwerte heute bei 16 bis 24 Grad. Morgen wird's oft sonnig und trocken, nur vereinzelt sind mal Schauer drin und maximal werden's 25 Grad.

0: 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Erinnert ihr euch, was vor 6 Jahren war? Ja, richtig. Da standen wir kurz vor dem 2. Corona-Lockdown. Bäh. Und damals musste ja von heute auf morgen quasi alles eingestellt werden. Und das hat natürlich auch die Band Könige und Priester erlebt, von der unser Album der Woche kommt. Die waren vor Corona sehr aktiv in der BASE-Jugendarbeit. Das ist ein Programm, das das Zusammenbringen von Jugendlichen in den Fokus genommen hat. Die Pandemie hat dieses Projekt aber zu einem jähen Ende gebracht. So. Jetzt sind wir hier, 6 Jahre später. Es gibt ein Nachfolgeprojekt, wie mir Thomas Enz erzählt hat.
1: Soultrack ist eigentlich eine Weiterführung unserer BASE-Arbeit. Mit BASE, das Effektivste, was wir je gemacht haben, waren die Open Airs. Wir waren draußen mit allen Christen zusammen und haben unseren Glauben gefeiert. Und als der Kölner Dom dann auf der Tagesliste stand, haben wir gedacht, wie kann das heißen? Und als Team haben wir dann entschieden, das One Heart zu nennen.
0: One Heart soll Menschen zusammenbringen. Thomas Enz erklärt den Ursprung dieses Namens und wieso das für die Band eine solche Herzensangelegenheit ist.
1: Das ist ja das, worauf wir setzen. Johannes 17, 20 bis 21. Vater, schenk ihnen Einheit, betet Jesus, so wie du, Vater, und ich eins sind. Und dann wird die Welt erkennen, dass du mich gesandt hast. Also Erkenntnis, wer Jesus ist, fließt durch die gelebte Einheit. Es ist keine Einheitskirche, sondern es ist eine Herzenseinheit.
0: Und genau diese Herzenseinheit wollen Könige und Priester mit One Heart vorantreiben. Auch der angesprochene Soul Truck, eine Art portable Veranstaltungsbühne, soll dabei helfen.
1: Soul Truck ist ein Konzept von One Heart Vision. Also wir haben mit One Heart Vision, da gibt es einmal die Sparte Cathedrals, ist das Ding, was in die alten Gemäuer reingeht. Da auch Bewegung reinzubringen und um Modernität, sich nicht über das Alte zu stellen, das ist uns halt auch sehr, sehr wichtig. Deswegen ist Soul Truck das Projekt, was rausgeht zu den Menschen hin und wo wir einfach eine Plattform haben, als Christen in der Stadt sichtbar zu werden.
0: Ab nächstem Jahr soll der Soul Truck regulär durch Deutschland rollen und Christen zusammenbringen. Egal ob evangelisch, katholisch oder freikirchlich. Könige und Priester wollen sichtbar sein und verbinden. Ihre Songs sollen auch dazu beitragen. Zum Beispiel der hier, Liebe bleibt, vom Album der Woche Ich liebe dieses Leben. Den hört ihr jetzt bei ERF Yes.
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1: Je größer das Schamgefühl, je verletzter die Seele ist, umso tiefer greift die Heilung der Gnade. Ich verrate alle meine Geheimnisse, denn ich weiß, dass du, Gott, mich davon befreien kannst. Ich muss dein Herz gar nicht mehr erobern. Ich kann mich einfach halten lassen und ganz ich selbst sein. Denn du suchst nicht nach Perfektion. Ich habe jetzt schon deine Zuneigung. Von dir geliebt zu werden ist genug. Lydia Laird. To be loved.
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1: Ist jetzt eine App, die Wege hörbar macht. Ja, ein Smartphone kann inzwischen nicht nur sagen, wo es lang geht, sondern auch dabei helfen, Hindernisse zu erkennen. Und das ist vor allen Dingen für blinde Menschen super gut. Forschende der Harvard University haben eine App namens Mobilio entwickelt und die nutzt die Kamera, GPS und Bewegungssensoren des Smartphones. Wenn vorhanden, dann kommt auch ein LiDAR-Sensor zum Einsatz. Die App, die erkennt zum Beispiel Gehwege, Zebrastreifen und Hindernisse. Die Nutzerinnen und Nutzer bekommen dabei nicht nur gesprochene Ansagen, sondern auch akustische Signale. Piepstöne auf der linken oder rechten Seite zeigen an, in welche Richtung sie sich bewegen sollen. In ersten Tests mit 14 blinden Menschen und Sehbehinderten funktionierte die Navigation mit Mobilio wesentlich schneller als mit Google Maps und es gab dabei deutlich weniger ungewollte Kontakte mit Hindernissen. Bei der Zuverlässigkeit, da kam die App ungefähr an einen echten menschlichen Begleiter heran. Wahnsinn, oder? Wichtig ist vielleicht zu erwähnen, dass die Entwicklung noch nicht ganz fertig ist und ersetzt weder einen blinden Stock noch andere Hilfsmittel. Aber sie könnte eben Menschen dabei unterstützen, sich selbstständiger und sicherer durch ihre Umgebung zu bewegen. Eine gute Nachricht über Technik, die nicht einfach nur schneller oder bequemer sein will, sondern die wirklich mehr Freiheit ermöglichen kann. Und sowas feiere ich.

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1: Im Studio Lisa Schwarzkopf. Die Generalsanierung bei der Deutschen Bahn zieht sich länger hin als geplant. Gerade wird das Konzept angepasst und mit dem Verkehrsministerium besprochen, sagt Bahnchefin Paller. Eigentlich sollten bis Mitte der 2030er Jahre die 40 Hauptstrecken komplett saniert sein. Nach der Landtagswahl will die AfD in Sachsen-Anhalt notfalls auch mit nur einer Stimme Mehrheit regieren. Das hat Spitzenkandidat Siegmund erklärt. Es würden Gespräche mit Abgeordneten unterschiedlicher Parteien geführt. Wichtig sei, dass die AfD ihre Kernpunkte durchbekomme. Die Europäische Zentralbank hat erneut die Zinsen erhöht. Das soll helfen, die Inflation einzudämmen, könnte sich aber dämpfend auf das Wirtschaftswachstum auswirken. Angefeuert durch den Iran-Krieg war die Inflation im Euroraum im August auf 3,3% gestiegen, der höchste Stand seit fast 3 Jahren. Die Bayern und RB Leipzig starten heute in die neue Champions-League-Saison. Die Leipziger müssen zum Auftakt in Italien gegen Como ran, die Münchner zu Hause gegen den norwegischen Club Bodø Glimt. Anstoß bei beiden Spielen ist 21 Uhr.
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1: Wolkig ist es heute Abend und im Westen kann es vereinzelt auch mal ein bisschen regnen. Ansonsten bleibt es meist trocken. In der Nacht liegen die Tiefstwerte dann zwischen 11 und 3 Grad. Morgen geht's mit vielen Wolken weiter. Dazu fällt vereinzelt Regen oder auch mal ein Schauer. Und die Höchstwerte kommen dann auf bis zu 25 Grad.

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1: Jesus ist einer, der alles von mir weiß und trotzdem nicht irre an mir wird, sondern der mir sagt, ich leide mit dir, wenn du an dir leidest. Das ist der Trost, der uns zugesprochen wird. Ich bin durchschaut, aber ich bin von einem Liebenden durchschaut. Helmut Thielicke.

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1: Im Studio Lisa Schwarzkopf. Die Deutsche Bahn meldet Verspätung. Die Generalsanierung der 40 Hauptstrecken wird länger dauern als geplant. Das hat Bahnchefin Palle angekündigt. Konkrete Jahreszahlen nannte sie nicht. Ursprünglich sollten die Strecken Mitte der 2030er Jahre fertig saniert sein. Fast jeder Zweite in Deutschland beklagt, dass sich die hausärztliche Versorgung verschlechtert hat. Das zeigt eine Umfrage für den Hausärzteverband, schreibt die Rheinische Post. Der Verband fordert deshalb, einige Sparmaßnahmen zurückzunehmen und die Ärzte durch weniger Bürokratie und Nachweispflichten zu entlasten. Die Debatte um sogenannte Smart Glasses, also Brillen mit Kamera, nimmt auch in Deutschland immer mehr an Fahrt auf. In Norwegens Hauptstadt Oslo hat man bereits die Reißleine gezogen. An Schulen sind die Brillen ab sofort tabu, aus Datenschutzgründen. Das Who is Who der Radioszene trifft sich heute in Hamburg. Dort wird der Deutsche Radiopreis verliehen. Es ist die wichtigste Auszeichnung für Radiomacher in Deutschland. Zum Beispiel werden die besten Morningshows, die beste Comedy oder das beste Informationsformat ausgezeichnet.
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1: Wolkig ist es heute Abend und im Westen kann es vereinzelt auch mal ein bisschen regnen. Ansonsten bleibt es meist trocken. In der Nacht liegen die Tiefstwerte dann zwischen 11 und 3 Grad. Morgen geht's mit vielen Wolken weiter. Dazu fällt vereinzelt Regen oder auch mal ein Schauer. Und die Höchstwerte kommen dann auf bis zu 25 Grad.
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1: Was mich an der Politik stört: Es ist kaum noch möglich, einen Fehler einzugestehen. Denn wer bei einem Fehler erwischt wird, wird gnadenlos niedergemacht. Haifischbecken nennt man das auch gerne. Das führt zu Heuchelei und Unehrlichkeit. Und das letztlich auch zu Politikverdrossenheit. Ich wünsche mir einen anderen Umgang. Einen, der es möglich macht, mit Fehlern offen umzugehen. Nicht nur in der Politik, sondern überall. Die Bibel macht dir eine Empfehlung. Bekennt einander eure Schuld und betet füreinander, damit ihr geheilt werdet. Das Gebet eines gerechten Menschen hat große Macht und kann viel bewirken. Befreit von Schuld kann nur sein, wer keine Verurteilung fürchten muss. Und Schuld laden wir alle auf uns. Helfen wir einander doch dabei, frei davon zu werden.
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1: Wenn dein Bruder dich tröstet, dann vertrau ihm so, wie wenn Gott dir es selbst gesagt hätte. Martin Luther.

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1: Warten heißt, Gott zuzutrauen, dass er weiß, was er tut. John Ortberg.
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Vater unser im Himmel, geheiligt werde dein Name, dein Reich komme, dein Wille geschehe, wie im Himmel so auf Erden. Unser tägliches Brot gib uns heute und vergib uns unsere Schuld, wie auch wir vergeben unseren Schuldigern. Und führe uns nicht in Versuchung, sondern erlöse uns von dem Bösen. Denn dein ist das Reich und die Kraft und die Herrlichkeit in Ewigkeit. Amen.

0: Der Spruch des Tages. Wie bist du, wenn keiner guckt? Verhältst du dich dann anders? Ich würde wetten, ja. Wie bist du, wenn du dich nicht beobachtet und bewertet fühlst? Wenn du kein Bild von dir aufrechterhalten musst? Wenn die Angst abfällt, die dich vielleicht im Beisein anderer befällt? Die Angst, anzuecken, etwas falsch zu machen, den Erwartungen nicht zu entsprechen? Kurz, die Angst, nicht genug zu sein? Ich möchte dich an etwas erinnern. Menschen mögen deine Fehler sehen und dich danach beurteilen. Aber Gott macht es anders. Er kennt dich besser als jeder andere und beurteilt dich nicht nach deinen Fehlern und Schwächen, sondern danach, wie wunderbar er dich gemacht hat. Deshalb ein kleiner Reminder aus der Bibel. Der Mensch urteilt nach dem, was er sieht. Doch der Herr sieht ins Herz.
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